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Hallo und herzlich willkommen zu einer neuen Sendung von Jazz and Beyond auf Radio 674 FM am Mikrofon Uwe Bräutigam. In den nächsten 90 Minuten hört ihr jazzige Klänge aus 90 Jahren Musikgeschichte. Von Swing mit Billie Holiday von 1937 bis zu neuen Scheiben von Pat Metheny. Wir hören Jimi Hendrix von der NDR Big Band, Leleka mit ukrainisch beeinflusstem Jazz, kubanische Musik aus Senegal und Katalonien, Gretchen Palato mit Lionel Loaque, Nico Cincola aus Chile, Franco und OK Jazz aus dem Kongo, Soul aus Portugal und A Love Supreme von Ravi Coltrane mit Randy Brecker. Wir beginnen mit Eddie Harris und dem Titel Ed's Blues.

Der Saxophonist Eddie Harris mit Ed's Blues aus dem Album Smokin' von 1970. Die NDR Big Band hat anlässlich des 25. Todestages von Jimi Hendrix am 19. September 1995 ein Hendrix-Projekt arrangiert. Dazu gibt es einen Konzertmitschnitt aus der Hamburger Fabrik vom 9. Februar 1999, The Spirit of Jimi Hendrix. Ein einstündiger Live-Mitschnitt mit 12 Stücken und auf 8 Stücken singt Inga Rumpf. Wir hören den Titel Gypsy Eyes von 1968, den Hendrix auf Electric Ladyland veröffentlichte. Jimi Hendrix wollte unbedingt mit einer Big Band arbeiten. Dazu wollte er mit Jill Evans zusammenarbeiten. Jill Evans hat mit Miles Davis gearbeitet, zum Beispiel Sketches of Spain ist von ihm. Eine Woche vor Beginn der Proben ist Jimi Hendrix gestorben.

Die NDR Big Band featuring Inga Rumpf mit Gypsy Eyes von Jimi Hendrix. Ich habe das Originalstück sehr geliebt. Meine Freundin hatte Electric Ladyland von Hendrix und wir haben das sehr oft zusammen gehört. Ein tolles Stück. Eddie Chambly war ein afroamerikanischer Jazz- und Rhythm and Blues-Saxophonist. Er ist 1920 in Atlanta geboren und 1998 in New York verstorben. Er arbeitete in den 40er in verschiedenen Rhythm and Blues Bands und hatte in Chicago von 1947 bis 1954 eigene Bands. 1957 spielte er auch bei Lionel Hampton. Und 1957 bis 1958 war er mit der Jazzsängerin Dinah Washington verheiratet und an deren Plattenaufnahmen wirkte er noch bis 1963 mit. Sein Jazz war immer stark vom Rhythm and Blues geprägt. Wir hören von Eddie Chambly den Titel Long Gone, eine Aufnahme von 1957.

Eddie Chambly mit Long Gone von 1957. Das Stück erinnert sehr an den Stil von Fats Domino und seinem New Orleans Musik. Nico Chinkola ist eine chilenische Singer-Songwriterin. Wir hören von ihr den Song Donde Está aus ihrem Album Sueños, Träume von 2023.

Musik aus Chile, Nico Chinkola mit Donde está, wo ist der Frieden? Willkommen nun zu einem Jazz-Klassiker, A Love Supreme von John Coltrane. Wir hören seinen Sohn Ravi Coltrane mit dem Trompeter Randy Brecker, Tarek Yamani am Piano, Zaki Hussein am Tablas, James Genus am Bass, Terry Lynn Carrington am Schlagzeug. Eine Aufnahme vom Internationalen Jazztag 2022 aus der UNO Assembly Hall in New York. John Coltrane hat A Love Supreme 1964 im Studio von Rudy van Gelder aufgenommen und im Januar 65 wurde es auf Impulse Records veröffentlicht. Es gilt als eins der wichtigsten Musikstücke in der Geschichte des Jazz.

Ravi Coltrane mit Randy Brecker, A Love Supreme von John Coltrane. Ich habe das Stück A Love Supreme als Tanzstück von Anna Theresa de Kerschmackers in Köln in der Oper gesehen. Das war auch eine ganz großartige Erfahrung. Jeder einzelne Bereich der Musik in Körperbewegung umgesetzt. Also kann man nur empfehlen, wenn das mal irgendwo läuft, von Kerschmackers A Love Supreme unbedingt hingehen. In den 60er und 70er Jahren war kubanische Musik in Afrika sehr beliebt, wahrscheinlich sogar schon in den 50ern. Wir hören von der Band Number One of Dhaka aus dem Senegal den kubanischen Klassiker Guantanamera, das Mädchen aus Guantanamo.

Kubanische Musik aus Afrika, aus dem Senegal. Guantanamera von der Band Number One of Dakar. Dakar, die Hauptstadt von Senegal. Aus dem Album Dakar Sound Volume 3, Latin Sing von 1979. Direkt im Anschluss möchte ich eine sehr moderne experimentelle Fassung von Guantanamera aus Katalonien spielen, von Megali Sari und Manel Fortilla. Wir haben die beiden in der letzten Sendung über Musikerinnen aus Barcelona bereits gehört. Dieses Stück ist sehr minimalistisch, Stimme und Kontrabass. Das hat eine Jazz-Tradition. Die Jazzsängerin Shayla Jordan war berühmt für die Duette mit Steve Swallow am Bass. Sie ist vor einem Jahr im August mit 96 Jahren von uns gegangen. Aber nun hören wir Megali Sari und Manel Fortior.

Guantanamera von der katalanischen Sängerin Megali Saré und dem katalanischen Bassisten Manel Fortia. Und dann habe ich eben ein bisschen zu minimalistisch betont, denn es war noch David Dominguez dabei, der Flöte gespielt hat. Pat Metheny hat ein neues Album in seinem Side-Eye Project veröffentlicht, Side-Eye 3 Plus. Die Idee dieses fortlaufenden Projektes ist es, junge, aufstrebende Talente zu fördern und Pat Metheny neue Inspirationen von den Youngsters zu geben. Chris Fisherman ist am Piano und Keyboards, Joy Dyson an den Drums, Jermaine Paul am Bass, Leonard Patton, Percussion und Stimme. Das Album markiert auch ein Jubiläum. Genau vor 50 Jahren hat Pat Metheny mit seinem damaligen Trio mit Jaco Pastorius am Bass und Bob Moses an den Drums sein erstes Album Bright Size Live veröffentlicht. In den Bauer Studios in Ludwigsburg aufgenommen. Und wir hören jetzt aus dem neuen Album das Stück Urban and Western.

Pat Messini mit großem Besteck, zum Schluss noch ein Chor dabei mit Urban and Western aus seinem neuen Album Side Eyes 3 Plus. Auch ein Jubiläum feiert die ukrainische Sängerin und Komponistin Viktoria Lelejka mit ihrer Band Lelejka. Vor 10 Jahren hat sie in Berlin diese Band gegründet. Aus diesem Anlass hat sie das Vinyl-Doppelalbum herausgebracht, 10 Years of Music. Seit 2016 hat Viktoria Lelejka beharrlich daran gearbeitet, den Klang der Ukraine mit dem Sound des Jazz zu verbinden. Das neue Vinyl-Album ist aber kein einfaches Best-of-Album, sondern es besteht nur aus bisher unveröffentlichtem Material. Frühe Aufnahmen aus der Anfangszeit und einige Live-Stücke, die so noch nicht zu hören waren. Wir hören aus dem Doppelalbum den Titel Divka Yavdoshka.

Devgaya Dorshka von Leleika aus dem neuen Vinyl-Doppelalbum 10 Years of Music, das im Mai bei Fine Music erschienen ist. Victoria Leleika Gesang, Pavel Weidstrand oder Widestrand Piano, Thomas Kolarczyk Kontrabass und Jakob Hegner am Schlagzeug. Pianist Hank Jones und Kontrabassist Red Mitchell sind zwei Urgesteine des amerikanischen Jazz und sie haben 1987 ein seltenes Duo-Album im Rudy Van Gelder Studio aufgenommen. Der swingende Stil von Hank Jones mit den fantasievollen Basslinien von Red Mitchell, das ist einfach großartig zu hören. Wir hören den Titel Mean to Me, ein alte Swing-Nummer aus dem Jahr 1929, die sich zum Jazz-Standard entwickelte. Und direkt danach werden wir ein Stück Jazz-Geschichte hören. Auch eine Aufnahme von Mean to Me, aber von 1937. Die Session von Teddy Wilson geleitet, der Piano spielt, Lester Young am Tenorsaxophon, Buck Clayton Trompete, Johnny Hodges Altsaxophon, Cozy Cole am Schlagzeug und der Gesang ist von Billie Holiday.

Wir hörten Hank Jones und Red Mitchell mit dem Jazz-Standard Mean to Me von 1987. Und danach hörten wir Billie Holiday mit dem Titel, mit demselben Titel in einer Aufnahme von 1937. Also 50 Jahre lagen zwischen diesen beiden Aufnahmen genau. Das portugiesische Trio Sul hat im März ein wunderschönes Album veröffentlicht, auf dem es beweist, dass auch eine kleine Formation große Ausdruckskraft hat. Die Band Sul besteht aus Bernardo Couto an der portugiesischen Gitarre, Luis Figueiredo am Klavier und Bernardo Moreira am Bass. Die portugiesische Gitarre, die wir vor allem aus dem Fado und aus der portugiesischen Volksmusik kennen, steht im Mittelpunkt des Trios. Zusammen mit dem Piano und dem Bass entsteht ein eindrucksvoller kammermusikalischer Jazz mit Bezug zur traditionellen Musik Portugals, mit einer großen Palette an Klangfarben. Wir hören aus dem Album den Titel »Canto«.

Ein meisterhafter Canto vom portugiesischen Trio Sul aus dem neuen Album Sul Volume 2, das bei O-Tone Records neu erschienen ist. Die amerikanische Sängerin Gretchen Paletto und der aus Benin stammende Gitarrist Lionel Leoke haben sich Anfang 2000 getroffen und damit begann eine fruchtbare musikalische Zusammenarbeit. Aber es dauerte über 20 Jahre, bis sie 2023 ihr erstes gemeinsames Album veröffentlichten, Lean In. Über 20 Jahre gemeinsame musikalische Erfahrung ist hier eingeflossen und ein spannendes Album mit Elementen aus Musik Westafrikas, Brasiliens und europäischen Musiktraditionen ist dort zusammengekommen. Ein verspieltes, ganz leichtes Album voller Abwechslung. Wir hören den Titel Novignon.

Gretchen Barlato und Lionel Luecke mit dem Titel Novignon aus dem Album Lean In von 2023. Nun folgt Musik aus Köln. Letztes Jahr hat der Schlagzeuger Jens Düppe ein neues Album mit dem Titel Ism herausgebracht. Aus diesem Album hören wir nun den Titel See You Again. Hier setzt Jens zum ersten Mal ein Keyboard ein, das erste Mal auf seinen ganzen Alben.

Jens Düppe mit See You Again aus dem Album Ism von 2025. In der letzten Sendung haben wir den Fokus auf Musikerinnen aus Barcelona gerichtet. Nun hören wir noch ein bisschen Musik aus Barcelona. Alba Avilés zusammen mit dem Gitarristen Víctor Paradis. Die beiden haben sich in den letzten Jahren in der Live-Musikszene von Barcelona eine als feste Größe etabliert. Ihre Musik ist Jazz mit Einflüssen von Manouche-Swing und spanisch-katalanischer Musik. Wir hören den Latin-Klassiker Idilio von Alberto Titi Amadeo, dem bekannten Komponisten, Gitarristen und Bandleader aus Puerto Rico aus dem Jahr 1930.

Idilio von Alba Avilés und Victor Paradis. Von Barcelona geht es nach England, nach Norwich. Dort gründete sich 2012 die Band Mammal Hands, deren Musik manchmal als Ambient Jazz genannt wird. Ein seltsames Wort, aber so ist das, wenn sich die Musik nicht so richtig in irgendeine Schublade stecken lässt, dann kommen solche Wortungetüme heraus. 5 Alben haben Mammal Hands bei Gondwana Records veröffentlicht und nun sind sie zu Ziggy Lochs Label Act gewechselt und haben dieses Jahr das Album Circadia veröffentlicht. Aus diesem Album hören wir den Titel Paper Boats.

Die englische Band Mammal Hands mit dem Titel Paper Boat aus ihrem Album Circadia, das sie im Februar bei ACT veröffentlicht haben. Unsere Sendung nähert sich dem Ende. Vielen Dank fürs Zuhören. Die nächste Sendung könnt ihr am Sonntag, den 23. August, wie immer um 11 Uhr auf Radio 674 FM hören. Zum Abschluss hören wir Musik aus dem Kongo vom OK Jazz mit dem Gitarristen Franco. OK Jazz, oder wie es vollständig heißt, Orchestre Quinois de Jazz, wurde 1956 noch im Belgisch-Kongo von Franco Luambo oder kurz Franco genannt gegründet. Eine der einflussreichsten kongolesischen Bands, die den kongolesischen Rumba-Stil mitentwickelt haben, aus dem auch der heutige Soukous sich entwickelt hat. Und weit über den Kongo in ganz Afrika waren sie ungemein beliebt. Wir hören von Franco und OK Jazz den Titel Liva Yonde Mabeboye aus dem Ende der 60er Jahre. Damit sage ich Tschüss, macht's gut, euer Uwe Bräutigam.

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0: Hier. So, liebe Leute, jetzt habt ihr ein bisschen gewartet. Willkommen im Studio, willkommen bei der Palma Centauri Radio Show. Ich bin euer Gastgeber, Remy Mateng, und wir fangen gleich an, ein bisschen für euch aufzulegen. Mit mir im Studio ist QB.
1: Hallo, hi zusammen.
0: Hi. Ich mache die erste Stunde, QB legt nachher die zweite Stunde auf. Wir werden das Ganze so ein bisschen Richtung Deep House, softe Deep House Sachen irgendwie, wir haben uns ein bisschen synchronisiert und abgesprochen. Und ich würde sagen, ich fange jetzt erstmal an und übergebe dann nachher einfach in der zweiten Stunde. Viel Spaß bei hervorragendem Beatspaß-Sound. Entschuldigt. So.

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0: Hallo, hier ist der Minister auf 674 FM und gerade strahlt die Sonne, wie erstaunlich. Es war vorher bedeckt, aber jetzt wird es hier noch wärmer und ich bin etwas angeschlagen von gestern Nacht und habe mir Verstärkung mitgebracht aus Leipzig. Emma Lu ist heute mein Studiogast. Hallo Emma.
1: Hallo.
0: Schön, dass du da bist. Ja, und heute wird es ein bisschen wilder, weil ich hatte keine Zeit, so richtig was vorzubereiten und dachte, dann spiele ich doch Stücke, die ich immer mal mit hatte, aber dann hat die Zeit doch nicht gereicht oder irgendwelche Sachen, wo ich die falsche Seite gespielt habe oder so Sachen. Aber es kann auch sein, dass ich irgendwas spiele, was ich gerade noch zufällig gefunden habe. Also es wird ein ganz wilder Mix.
1: Oh yeah.
0: Oh yeah. Und bei dir einmal alles ganz durchstrukturiert.
1: Ja, und, klar. Ja, da ich so lange Zeit hatte, um mich vorzubereiten.
0: Also ich habe sie irgendwann, ich glaube, um 3 Uhr nachts gefragt. Und dann kann man das ja dann locker hinkriegen, wenn man jung ist und so weiter. Aber erstmal. Ach, die Sendung heißt übrigens, die ihr gerade hört, Transmitter und ist hier auf 674 FM. Nicht vergessen, ist nicht mehr irgendeine Techno-Sendung oder so, sondern es ist der Sonntagnachmittag voller kulturell wertvoller Musik und wir fangen auch ein bisschen an mit Jazz. Eric Dolphy, viel Vergnügen.

0: Vielen Dank, Emma, für das Abschalten des Plattenspielers. Das hast du sehr gut gemacht. Was haben wir gehört? Das war Malem Mahmoud Ghania. Die Platte ist eigentlich zusammen mit Pharoah Sanders aufgenommen worden. Aber der war, glaube ich, auf dem Stück nicht so richtig zu hören, weil der spielt ja bekanntlich Saxophon. Und die Musiker kommen aus Marokko. Ist aber eine Bevölkerung, die eigentlich ursprünglich aus Mali gekommen sind, aber als Sklaven nach Marokko vertrieben worden sind. Eine sehr schöne Platte auf Cera Records erschienen. Cera 001. Eine Bestellnummer, die ich mir gerade noch in meinem Zustand merken kann. Ganz so hat es natürlich nicht geklappt. Am Anfang war vielleicht so eine kleine Pause, weil ich den DJ-Channel nicht hochgezogen habe. So Kleinigkeiten, dass sie so große Auswirkungen manchmal haben. Das ist schon faszinierend. Und das erste Stück war ja von Eric Dolphy von der Platte Out to Lunch. Habe auch gerade das T-Shirt Out to Lunch an. Das war, lag nämlich dieser Platte bei. Wow, höre ich da. Ja, das ist schon ein großes Kino.
1: Das kriegt
0: Kino.
1: Dich.
0: Bitte?
1: Sowas kriegt dich.
0: Ja, ja, so kaufe ich dann sofort. War auch die größte, passt da auch. Und dann habe ich noch nicht das Stück gespielt, was ich eigentlich spielen wollte, aber das ist auch sehr schön. Straight Up and Down war das letzte Stück auf der zweiten Seite. Und bei Jazz dann sagt man ja immer, wer alles so dabei war, außer Eric Dolphy am Saxophon war Freddie Hubbard an der Trompete, Bobby Hutcherson an den Vibes, Richard Davis am Bass und Anthony Williams an den Drums. Also, wie sagt man so schön, eine hochkarätige Besetzung, das sind wir hier heute auch.
1: Oh yeah.
0: Emma, was hast du uns Schönes mitgebracht?
1: Ja, wir haben uns ja so schön nicht abgestimmt, deswegen kommt jetzt kein Jazz.
0: Das ist erstaunlich.
1: Ja.
0: Ja, ich bin hier der alte weiße Mann und spiele Jazz. Und
1: ja,
0: so geht's.
1: Und ich spiele Strong Boy von Strong Boy. Ist gut, sich einfach zu merken. Ja. Das ist ein Bandprojekt von Alice Phoebe Lou mit Ziv Jamin oder so. Ich kenne ihn leider auch nicht richtig. Aber das macht immer Spaß, auf die Konzerte zu gehen. Und da bin ich dieses Jahr auch in Berlin noch. Also. Das habe ich meiner Freundin Antu geschenkt zum Ausbildungsabschluss und Geburtstag.
0: Und da seid ihr abgegangen?
1: Ja, also ich war da schon vor ein paar Jahren mal. Ja. Und jetzt kommen die aber wieder. Also die sind auch aus Berlin und spielen da im November.
0: Nochmal?
1: Nochmal, dieses Jahr.
0: Fahrt ja auch wieder von Leipzig nach Berlin.
1: Rüber.
0: Genau, aber das ist nicht die Sachsenschleuder, die geht nach Dresden.
1: Die geht nach Dresden, okay. Ja, genau.
0: Soll ich es mal anwerfen?
1: Bitte, ja.

0: Jo.
1: Jo. Was haben wir gehört, Emma?
0: Das war Inner Smile von Texas und das habe ich gespielt, weil das so mich an meine Jugend erinnert. Und wenn ich jetzt hier so nach Köln fahre.
1: Kannst du dich noch an deine Jugend erinnern?
0: Ja, tatsächlich. Ja, oder ja. An meine Frühjugend, also. Wo ich den Film Kick It Like Beckham sehr geliebt habe. Der leider nicht lesbische Jugendfilm.
1: Wieso ist das
0: naja,
1: der einzige
0: nicht? Man denkt, ja. Er wird lesbisch oder man, ja. Er ist schon auch so, viele irgendwie queere Freundinnen von mir kennen ihn

0: so und irgendwie ist er so abgespeichert, als wäre so ein Film, wo man sich dann dran hangeln kann und so halten kann irgendwie. Ist dann Plot-Twist nicht so, also kleiner Spoiler, aber trotzdem toller Fußballfilm, wo Frauen Fußball spielen. Ja. Und nächstes Jahr kommt der zweite Teil.
1: Also
0: wurde, ja.
1: Ist denn bei dem Film das so, dass es dann sich in traditionelle Familienverhältnisse auflöst, oder?
0: Das nicht. Aber es geht dann am Ende um den Fußballtrainer und nicht um, dass die Frauen sich toll finden. Das ist ein bisschen schade, sag ich mal. Aber da ist auf jeden Fall das ein Teil vom Soundtrack, wie auch Move On Up.
1: Und von Curtis Mayfield.
0: Ja, und das habe ich früher deswegen auch viel gehört. Und jetzt so seit diesem Jahr habe ich irgendwie wieder viel daran gedacht. Und auch, weil dieser Film nächstes Jahr die Fortsetzung rauskommt. Genau, und davor Strongboy. Ja, ich meinte schon zumindest da eigentlich, ja, habe ich es dir angekündigt, als es geht voll ab, das Konzert in meinem Kopf war so. Mhm. Aber ist jetzt ja auch schon wieder 3 Jahre her, wo das Konzert war. Und die haben einfach immer so viel Spaß auf der Bühne, dass ich, glaube ich, mir das so gemerkt hatte von, ja.
1: Und du hast gar nicht bei dem Konzert gemerkt, dass es relativ
0: ruhig ist. Ruhig. Dass sie ja eigentlich nur sprechen und gar nicht so richtig abgehen, aber ja.
1: Trotzdem ein sehr schönes Stück. Ich mache jetzt, ich mache jetzt weiter mit der allseits beliebten Rubrik und also das Einzige, was an meiner Sendung, glaube ich, beliebt ist, die Rubrik Lisa Says. Und gestern war ja so eine bescheidene Party, die Lisa Says durchgeführt hat. Und dort habe ich ein Stück gespielt von Portishead. Und sie hat sich direkt dieses Stück gewünscht. Und ich könnte jetzt natürlich sehr stolz darauf sein, dass ich genau ein Stück gespielt habe. Aber dieses Stück kenne ich durch die Sendung A-Musikradio hier auf 674 FM. Da hat Frank Dommert das zum ersten Mal gespielt. Und ich hatte Portishead gar nicht mehr so auf dem Schirm und dachte, boah, das ist eine ganz tolle Nummer. Und ein paar andere aus dem Hobbykeller-Dunstkreis haben das auch gehört. Und alle haben das dann gespielt, weil sie das so toll finden. Und danke, Lisa Says, dass du diesen Wunsch hattest und wir spielen es hier sehr gerne für dich.

0: No, doch, yes. Das war Automatic mit einer Coverversion von Mind Your Own Business im Original von der legendären Postbank-Frauenband Delta 5.
1: Yeah.
0: Und ich habe das gespielt, auch wieder aus dem Grund, der gestern mit dieser Party zu tun hatte, weil dieses Stück habe ich jetzt für Isabel gespielt, weil sie meinte, sie würde gerne dieses Stück von Automatic, da gibt es doch diese Single, die Lisa Sass gekauft hat beim Konzert und da ist irgendwas mit Eis oder so und ich habe natürlich die falsche Seite gespielt und habe das Stück gehört und dachte, das erinnert mich total an Delta 5, Mind Your Own Business und habe dieses Stück danach gespielt.
1: Ja. Aber dann wurde ich auch aufgeklärt, weil ich dachte...
0: Du wurdest aufgeklärt, von wem?
1: Nee, aber ich dachte lange, dass... das Automatics Original-Song, also dass es nicht ein Cover ist, weil ich da auf einem Konzert war mit euch vor 7, 8 Jahren oder so und da das gespielt worden ist und das fand ich auch so toll in dem Moment, aber ich wusste nicht, dass es nur ein Cover ist.
0: Ja, habe ich dich nicht direkt beraten.
1: Nee.
0: Ja, aber man muss ja auch mal selber Lücken ausfüllen oder so. Ja. Und ich muss dann noch, gestern habe ich dann auch noch so nerdig rumgestrunzt.
1: Ach so.
0: Das ja, und ist ja bekannt, die Drummerin ist ja die Tochter von dem Sänger von Bauhaus, gar nicht wahr. Sie ist die Tochter des Drummers von Bauhaus. Ne, also sie.
1: Wie, warum war
0: Bauhaus das? Ist so eine Band aus vor deiner Zeit. Und er hat nicht so viel mit dem Bauhaus in Weimar zu tun.
1: Dachte ich mir schon.
0: Genau. Emma, noch was dabei oder soll ich weitermachen?
1: Ich habe auch noch was dabei.
0: Ja, dann noch.
1: Ich bin irritiert.
0: Das soll man ja nie machen. Da kommen Gäste und die unterstützen einen, weil man wirklich kaum gerade stehen kann. Und dann macht man noch komische, seltsame Witze. Nee,
1: das bin ich ja gewöhnt auch.
0: Ach so, woher? Sozialisation.
1: Nee, ich habe jetzt ein Stück von Wet Leg, Your Mom heißt das. Also so halb an meine Mama gerichtet, aber auch nicht so ganz, weil in dem Stück geht es eigentlich darum, dass die Person, die singt, es irgendwie schlimm findet für die Mutter, dass der Typ, den sie gedatet hat, so geworden ist. Und das passt dann auch zu dem Track, den ich da danach spiele.
0: Mhm.
1: Und das ist nämlich Bangerfabrik das ist Bangerfabrik und die spielen Crash Out, wo es darum geht, dass die Musikszene ja nicht so ganz befreit ist von Abusern und irgendwie Machtmissbrauch und die damit mit denen abrechnen. Und ich dachte, das passt ganz gut zusammen, weil man ja dann auch sagen könnte, oh je, die armen Mütter, wenn die Söhne so werden, das ist nicht so schön.
0: Mhm. Okay.

0: Da sind wir wieder.
1: So ist
0: Was
1: es.
0: Was war das?
1: Das war, wie schon so halb angekündigt, ja. Bangerfabrik.
0: Ist das eine Fabrik?
1: Nee, also so fast.
0: Eine Crew?
1: Ist ein Kollektiv.
0: Ein Kollektiv.
1: Aus Hamburg. Aha. Und die waren einfach befreundet und irgendwann haben Freundinnen gefragt, ob die nicht daraus auch eine ganze Rap-Gruppe machen wollen. Mhm. Und dann haben die sich so gebildet und arbeiten als Kollektiv zusammen und alles nur Flinter-Personen, die auch so jetzt so Partyreihen organisieren in Hamburg. Ja.
0: Auch in Halle?
1: Auch in...
0: Nee, wo was?
1: Die Partyreihen sind eigentlich vor allem in Hamburg, habe ich jetzt bisher nur was, also von da gehört, aber die Konzerte sind auch woanders und auch auf Festivals.
0: Ach so, du hast sie auf dem Festival gesehen.
1: Genau, auf dem Tarmac in der Nähe von Leipzig.
0: Ja. Auch ein selbstorganisiertes Festival. Da scheint es ja einige zu geben.
1: Da gibt es ein paar, ja.
0: Ja, es sind, also diese Landstriche sind schönerweise auch mit vielen selbstorganisierten Festivals von wirklich wunderbaren Menschen gefüllt. Das sollte man auch nie vergessen.
1: Das stimmt.
0: Ja, okay.
1: Aber auch viel Arbeit.
0: Ja, natürlich. Also, das stimmt. Ich mach mal
1: Wie
0: weiter.
1: Geht's weiter, ja.
0: Also, ja, auch, hast du noch was? Und, nein.
1: Ich sehe da schon eine Platte.
0: Ah ja, ich sehe da auch eine Platte. Ich habe jetzt wieder, ich habe ja gesagt, ich mache so ein bisschen auch Resteverwertung und es war vor Freitag, vor einer Woche war ja Rundlauf, Körperteile. Mhm. Und da waren ja so viele dabei und da kann man natürlich nicht, kann man glaube ich dann nur so 8, 9 Stücke spielen. Und ich bin ja glaube ich nur bis zum Kopf gekommen und hatte noch einmal einen Fuß dabei. Und jetzt habe ich hier ein Stück, das den Arm im Titel trägt. Und das heißt Arms Around You und ist von Arthur Russell. Und ist eher so eine flockige Disco-Nummer.

0: Ich bin sozusagen der Einflüsterer hier. So, so. Und was wir gerade gehört haben, war Divo mit dem Stück, das muss ich nochmal, tatsächlich Praying Hands, auch Körperteile. Und eigentlich bräuchte ich heute auch so einen Energy Dome, wie Divo ihn hat. Ich habe zwar auch einen, aber manchmal wirkt er nicht so ganz.
1: Was für ein Energy Dome?
0: Dieser rote Hut, der auf dem DJ-Pult war.
1: Das von,
0: ein Geschenk von Stiebel Eltron, der ja die Sendung Contemporary Old School hier auf 674 FM betreut mit Proto Ede zusammen. Und das war von der ersten LP von Divo, Are We Not Men? We Are Divo, produziert von Brian Eno. Und dafür haben wir Arthur Russell gehört und das Stück, was wir da von ihm gehört haben, das hat er alles selber aufgenommen. Also da war jetzt kein zusätzlicher Musiker aus der New Yorker Blase dabei.
1: Okay, und das hast du alles nicht spielen können bei deinem Rundlauf?
0: Nee, die haben mich einfach nicht gelassen. Ja. Die wollten auch immer zwei Stücke spielen.
1: Frechheit.
0: Ja, das wären meine Worte gewesen. Gut, dass es mal jemand ausspricht. Also Rundlauf demnächst alleine mit mir und vielleicht Emma Lou.
1: Super.
0: Thema Frauenpower?
1: Yeah. Ja. Ganz platt. Ja.
0: Ganz, das ist so meine Art.
1: Ja.
0: Ja. Apropos platt, hast du noch eine Platte am Start?
1: Ja, ganz viele Platten, die ich aus Leipzig hergeschleppt habe.
0: Ja, das finde ich toll.
1: Diesmal wird es eine digitale Platte wieder.
0: Ja.
1: Shut the Door von Sada Bonaire. Kannst du dazu zufällig was sagen? Weil ich weiß gar nicht so viel.
0: Ich höre den Namen heute zum zweiten Mal seit gestern.
1: Nein, die Mama.
0: Lisa Zells. Die Mama.
1: Lisa,
0: also was?
1: Mit der ich in keiner Verbindung stehe.
0: Ja.
1: Die hat es auch gespielt, glaube ich, bei eurem großen Gig bei dem einen Geburtstag.
0: Ach so, ja. Das kann
1: deswegen
0: natürlich sein,
1: ich,
0: da war ich wahrscheinlich draußen eine rauchen.
1: Ach so, ja, so wie immer.
0: Mhm.
1: Naja.
0: Ich starte mal?
1: Ja, du startest mal.

0: Das war in dem Independence.
1: Ja, ein bisschen verquatscht und ein bisschen. Ja, hier sind wir wieder, Transmitter auf 674 FM. Ich bin der
0: Minister.
1: Und du bist?
0: Emma Lou.
1: Ah, Emma Lou aus Leipzig, D.C.
0: Oh yeah. Ja,
1: yeah, yeah. Die beste Stadt Deutschlands. Teils, teils. Kommt drauf an, in welchem Viertel man wohnt. Eisi vor, noch ein Tor.
0: Gut.
1: Ja. Ja, was haben wir gehört? Das war toll.
0: Das war Independence. Oh, ich habe wirklich auch so Sprachprobleme.
1: Ja, das ist immer gut im Radio, ja. Sprachprobleme. Aber
0: Independence, ja.
1: Independence, ja.
0: Cha-Cha von Joseph Kabasele. Und das war die heimliche Hymne der Freiheitsbewegung von Kongo. Und das habe ich aus einem Podcast, der auch aus Leipzig ist. Und das ist der Podcast Geschichte der kommenden Welten. Und in der einen Folge ging es darum, wie der Lumumba, der ehemalige Premierminister und Vorkämpfer der afrikanischen Freiheitsbewegung, also so den Werdegang und auch wie schlimm der ermordet wurde und weswegen man das Getränk Lumumba auch nicht mehr so nennen sollte. Das ist eine sehr spannende Folge, kann ich nur empfehlen.
1: Ja.
0: Und ich dachte,
1: wo kann man die hören? Auf den einschlägigen Podcasts. Wir machen ja hier keine Werbung.
0: So ist es.
1: Also nicht bei 674 FM, aber sonst überall.
0: Sonst überall, genau.
1: Ja, ja, interessant. Da ist ja vor kurzem erst noch einer in Belgien verurteilt worden, der an diesem Mord beteiligt war.
0: Genau.
1: Und sind sie jetzt endlich gecatcht.
0: Ja, da haben wir uns, glaube ich,
1: genau,
0: auch
1: da
0: drüber,
1: drüber unterhalten.
0: Die sich erinnern können.
1: Ja, genau. Ja, der König von Belgien, das war ja eine ganz schlimme Geschichte im Kongo.
0: Genau. Daher habe ich diesen Song, aber ich dachte irgendwie auch, vielleicht hast du den mal gespielt, aber klingt jetzt
1: kann
0: wieder
1: sein, aber ich habe ja so schon so viel gespielt in meinem Leben. Auch Fußball übrigens.
0: Wow. Möchtest du darüber noch was sagen?
1: Nein, bloß nicht. Doch, wie ich dieses eine... Nee, das erzähle ich nicht. Ich habe jetzt was Ähnliches aus Nigeria. Ein Sampler vom Soul Jazz Records Label. Und zwar gibt es da Calypso, Highlife, Apala, Mambo und Juju. Und ich spiele das Stück von der, hier muss ich mal gerade gucken, es ist wirklich die erste Seite, das erste Stück, ich mache es mir ja heute einfach, Kadayairo and the Blue Spots mit Imamamu Obunse Aya. Und danach spiele ich, weil ich es mir ja heute wirklich einfach mache und es ist fantastischerweise ein Doppelalbum, von diesem Doppelalbum noch ein Stück, ich glaube das erste Stück von der dritten Seite. Ich wünsche viel Vergnügen.

0: Vielen Dank fürs Ausstellen nach dezenten Hinweisen. Ja, ich habe wieder gelogen. Es war nicht das erste Stück der dritten Seite, es war das fünfte Stück auf dem Nigeria Freedom Sound Sampler und das Stück hieß Look, Look, Look. Wenn ich das richtig verstanden habe, spricht eine Frau mit Monkey Eyes an. Ich weiß nicht, was das bedeutet, aber egal. Und gesungen hat Godwin Omobuba und seine Band hieß die Soundmakers aus Nigeria.
1: So.
0: Kritischer Blick ist dieser Text. Okay, ich habe ihn.
1: Ich habe es gar nicht mitbekommen.
0: Das ist gut.
1: Willst du noch was dazu
0: sagen? Calypso, Rumba, man tanzt ein bisschen und da braucht man nicht, kaputt zu reden.
1: Okay. Jetzt entfernen wir uns wieder von diesem Jazz. Oder was ist, war das? Also das Paul war, ja.
0: War es Highlife? War es Calypso?
1: Apala, Mambo, Juju.
0: Ja.
1: Und gehen jetzt wieder zu meinem Lieblingsgenre, dem Sprechgesang. Oder zumindest, eines meiner Lieblingsgenres. Und zwar hören wir jetzt Lonely Days von Kate Hampton.

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1: So, das so. War Twiggy von Jaya Had a Dream. Das ist eine jamaikanisch-irische Rapperin, wo ich das Stück richtig gern mag, sonst kenne ich gar nicht so viel. Und das durfte ich auch gestern spielen, aber es hat nicht so großen Anklang gekommen, was ich auch verstehen kann. Es ist nicht so gut tanzbar, deswegen dachte ich jetzt in einem anderen Setting, es ist vielleicht nochmal gut.
2: Jetzt haben sich gerade 200 Hörer abgeschaltet, aber 1000 neue junge Hörerinnen sind dazugekommen.
1: Wow. Und
2: genau das ist ja die Idee dieses Senders.
1: Ist das so?
2: Ja.
1: So viel Reichweite wie möglich.
2: Ja, so viel Reichweite wie möglich. Möglichst nur junge Leute, auch hinter Mikrofon. Also ich bin dabei, du bist dabei. Ja. Hier im Publikum. Junges Publikum.
1: Junge Hüpfer.
2: Junge Hüpfer, ja genau. Die auch gar nicht so, also sehen gar nicht aus wie Couch Potatoes. Also als wenn die Nacht durchgemacht hätten, sondern frisch und dabei.
1: Toll.
2: Ich spiele jetzt zwei Stücke aus Frankreich.
1: Oh.
2: Zuerst Lise Merci des Es ist so gemein.
1: Aber...
2: Ich kann diese Sprache halt nicht aussprechen.
1: Ja, ist doch okay.
2: Willst du es vorlesen?
1: Nee.
2: Nee, die war nicht.
1: Ich hatte ja leider sogar Französisch lange, aber ich kann das jetzt auch nicht so gut.
2: Achso. Lise Merci des Glou mit Torso Corso. Und danach noch was aus Frankreich. Was muss ich hier hochdrehen? Das. Und dann geht es schon hier weiter.

0: sind wir wieder hier auf 674 FM Transmitter mit dem
1: Stargast
0: Emma Lou
1: und aus Leipzig.
0: Aus Leipzig, ja, ja.
1: Dem Minister aus Köln.
0: Das ist richtig. Um noch konkreter zu werden, aus dem hippen Braunsfeld. Okay, was haben wir gehört? Das war Areski mit Brigitte Fontaine, die im Hintergrund zu hören war, von der Platte L'Incendie oder so. Und das Stück hieß auf Deutsch Der Kopf der Bande. Auch ein Überrest vom Rundlauf. Das konnte ich auch nicht spielen. Und Areski ist ja, ich glaube, vor 2 Monaten oder so gestorben. Und das hat es schon manchen Leuten erzählt. Ich habe es eigentlich nur erfahren durch eine Besprechung eines Buches über französischen Progrock in der Taz. Die Besprechung war von Dietrich Dietrichsen. Und da war dann so ein Nebensatz, der ja vor 2 Monaten gestorben ist. Das habe ich sonst nirgendwo gelesen, weil er ja eigentlich relativ bekannt ist. Areski.
1: Okay.
0: Ja. Hast du auch was Französisches?
1: Also zumindest mit französischem Akzent.
0: Ah, das ist gut.
1: Relax, Baby, Be Cool von Stereo Total.
0: Ah, Stereo Total. Ja, die ist ja leider auch schon verstorben. François Cactus.
1: Schade. Ja.
0: Mal los sehen.

0: Das war Demonam Atonam von Compromat, einem französischen Musikduo, wo ich auch dachte, das passt jetzt zu unserem Motto, was wir plötzlich haben.
1: Und das Motto lautet, das Motto war Frankreich.
0: Ja.
1: Und möchtest du noch was zu diesem Song erzählen? Wo kommt das her? Wo geht das hin? Woher kennst du das?
0: Ich glaube sogar von Lisa Sess oder von der Missy. Aber das könnte auch verschwinden.
1: Könnte auch identisch sein.
0: Ja, aber ich weiß gar nicht mehr wann, aber schon vor ein paar Jahren entdeckt.
1: Sehr schönes Stück.
0: Auch wenn es um Regen geht und den sehen wir ja gerade nicht so viel.
1: Und der die Sünden wegwäscht.
0: Ja.
1: Ja, deshalb sind wir alle voller Sünde. Weil kein Regen.
0: Ja.
1: Ich habe zur Abwechslung mal wieder zwei Stücke mit Körperteilen. Oh. Die kommen mir jetzt immer so entgegen. Und ich muss mal gerade, wo habe ich denn dieses Cover hingelegt? Ach hier, da stehen dankbarerweise auch die Titel. Nee, das ist von jemand anderem. Der hat seinen Cure in Inner Sleeve hier liegen lassen.
0: Oh.
1: Von der Greatest Hits sehe ich gerade. Aber da oben, danke, junge Frau. Das ist super. Sowas brauche ich eigentlich. Das Stück heißt You're Teeth in My Neck und ist vom Scientist und ist jetzt nicht französisch, sondern Jamaika, aber dafür ohne Text. Und los geht's.

0: Das ist das nächste Stück. Kannst ruhig rausgehen.
1: Okay.
0: Das geht zueinander über. Yeah. Ich habe das, weißt du, ich habe alles super vorbereitet und wusste genau, das sind Stücke, wo eine Leere ist und da kann man dann super stoppen. Aber okay, es ging ins nächste über. Also, ja, das hat ja sowieso jetzt gerade mit diesen beiden Dubstücken nicht so richtig gut geklappt, weil ich habe ja gesagt, ja, da ist ja kein Text dabei und dann fängt dieser Mensch direkt an zu singen. Also das erste Stück war übrigens von der LP Scientist Rids the World, Two of the Evil Course of the Vampires auf Greensleeves erschienen. Und das zweite Stück war von King Tuppy und hieß Straight to the Capitalist Head. Was hältst du vom Kapitalismus?
1: Nächste Frage.
0: Nächste Frage. Okay, hast du noch was? Hast du noch ein Stück?
1: Ich habe noch das Stück Typical Girls von den Slits.
0: Ah ja, sehr schön.
1: Damit auch alle, die es nicht hören wollen, auch von gestern nachts nochmal hören müssen.
0: War das auch so ein Tanzflächenfüller?
1: Geht so, ja. Nämlich. Da war ich enttäuscht von eurem Freundeskreis.
0: Ja, das ist Schande. Es ist gut, dass ich da gerade... Ich habe es nicht gehört, das Stück.
1: Echt? Getränke auffüllen.
0: Wahrscheinlich, weil ich Getränke auffüllen. Ja, wir kommen schon ans Ende der Sendung. Emma Lu, es war wunderbar mit dir. Du hast mir wirklich sehr geholfen, dass ich das hier durchstehe und auch tolle Songs mitgebracht. Vielen Dank dafür.
1: Danke auch.
0: Und gerne. Transmitter immer am zweiten Sonntag im Monat von 14 Uhr, manchmal bis 16.30 Uhr, diesmal nur bis 16 Uhr, aber zum Glück, weil gleich kommt Sarah mit Trackpot. Und auch nicht vergessen, immer am ersten Sonntag Bridge and Tunnel mit Stefan Schipulski. Ich wünsche euch noch eine gute Zeit und bis dann. Tschüss.
1: Ich auch. Tschüssi.

Ja, hallo und herzlich willkommen zu Trackpot Nummer 13 und sozusagen The Luckless Hours. Songs über Pech, Paranoia, Kontrollverlust und andere schlechte Ideen. Und das war gerade das Intro von Crack Cloud, dem Lied Post-Truth, Birth of a Nation. Und das kam von der Pain Olympics 2020. Und ich habe jetzt nur 1 Minute 55 gespielt für die Dramaturgie. Ich hatte nur gerade den Kopfhörer nicht auf, also weiß ich gar nicht, ob es geklappt hat. Supi. Ja, das ist ein multidisziplinäres Künstlerkollektiv aus Kanada. Und meist sind das ehemalige Drogenabhängige, die die Band als Therapie nutzen. Und ja, ich habe die schon zweimal live gesehen und die sind wirklich grandios und haben jetzt im März auch ihr neues Album raus. So, ich fange aber an ein bisschen mit Indie-Pop aus der Creation Records-Ära. Und zwar wurde die ja gegründet von Alan McGee. Der, ja, da sind ja bekannte Bands drauf wie Jesus and the Mary Chain, My Bloody Valentine und natürlich der Jackpot Oasis. Und ich spiele aber Biff Bang Pow mit dem Song Then When I Scream. Und nachher spiele ich noch einen anderen Song aus der Ära. Und ja, aber erstmal spielen wir Then When I Scream. Welcher muss denn hier aus?

Ja, das waren Abracadabra Don't Like You von der Shapes and Colors Platte von 2023. Das sind zwei Leute aus Oakland, Kalifornien, und zwar Hannah Skeleton und Chris Niles. Und das war das zweite Album. Gerade haben sie eine neue EP raus, Peel Away. Davor haben wir noch von Creation gehört, The Revolving Paint Dream mit In the Afternoon. Und gegründet wurde das von Andrew Eins, wie spricht man denn aus, den Gitarristen von Primal Scream auf jeden Fall, und gesungen von seiner damaligen Freundin Christine Wanless. Und davor haben wir noch gehört The Bats mit Law of Things vom gleichnamigen Album von 1990, und das ist ein ähnlich legendäres Record, und zwar Flying Nun Records aus Neuseeland, und zwar ist das Robert Scott, der Gitarrist und Sänger und auch Bassist bei The Clean, die ja auch auf dem tollen Label sind. Und der hat zudem auch noch das geile Cover davon gemalt. So, weiter geht's mit einer französischen Untergrundplatte und ein provokantes Avantgarde-Projekt, das sexuelle Tabus, Machtgewalt in Musik und Kunst verwandelt hat. Und zwar La Perversita. Und das kam 1979 raus, ist ziemlich rar und wurde dann 2024 nochmal neu aufgelegt von Sofa Records. Und das ist auch ein Künstlerkollektiv des Pariser Untergrunds. Und zwar Hector Zazou, Komponist und Produzent. Dann Jeannie Folly, seine damalige Freundin und Sängerin. Dann J.L. Henning, ein Schriftsteller. Bazooka, das sind dann Kiki, Lulu, Picasso, die auch das Cover davon gemalt haben und sich um das Fanzine und das Textblatt gekümmert haben. Und VXZ375, ein Pseudonym für einen Journalisten und Musikkritiker. Ja, da wissen wir jetzt mehr. Und der Song heißt Para Bukasa und ist ein kleiner Hinweis auf den zentralafrikanischen selbsternannten Kaiser und Diktator von 1966. Genau, das spiele ich, und danach gehen wir mal in eine ganz andere Welt, und zwar Bird from Fez mit Vision Factory. Aber erstmal spielen wir La Perversita para Bukasa.

Ja, Sigalo XX mit Obsession von der Re-Released-Platte. Ja, eine Compilation sozusagen. 80 bis 82 und das Stück war von 81 und die Band kommt aus dem belgischen Bergbaustadt Genk. Und der Name Gigolo XX bezieht sich auch auf eine Zinnmine in Bolivien. Und davor haben wir gehört Crow mit Static Gravity von der Platte von 1980. Ist eine Band aus San Francisco, gegründet von Damon Edge und dem Gitarristen Helios Creed. Und ja, dafür haben wir noch gehört die Vision Factory, Bird from Face. Und die ist self-released, gab es nur eine Single von, mit so einem surrealen Text über Einsamkeit, Verwirrung und den Drang auszubrechen. Und darüber ist kaum was bekannt, außer dass der Typ Gregor Pichotka heißt, beziehungsweise Sukul Greg. Gut, jetzt geht's weiter mit einem klassischen Post-Punk-Set von Rough Trade. Und zwar starten wir das Ganze mit Young Marble Giants und Eating Not Demix, was auch immer das ist. Ich frag mal gleich hier rum, ob ihr das wisst. Von der Colossal Youth war ja die einzige Platte, die die drei Leute aus Cardiff rausgebracht haben. Sängerin Alison Stetton und die Brüder Stuart und Philip Moxham. Und das sind ja wirklich die großen Minimalisten und ja, haben leider dieses legendäre einzige Studioalbum gemacht. Und danach geht's weiter mit This Heat, Heels and I Fishes, Fish on Sea aus London. Und ja, der Song ist auf einer 12-Inch erschienen und ein kleines Detail anscheinend dazu, die B-Seite Graphic Very Speed soll so konzipiert worden sein, dass man ihn auf unterschiedlichen Geschwindigkeiten abspielen kann. Tja, leider habe ich nur eine Compilation, wo der drauf ist. Also ich hätte gerne genau diese 12-Inch oder vielleicht hat die einer hier im Raum, da werde ich auch gleich mal nachfragen. Aber jetzt geht's erstmal los mit Young Marble Giants.

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Ja, per Ubu mit Not Hemi, Happy Hemi. Not Happy von, ja, tolle Single von der Band unter dem Namen David Thomas. Unverwechselbare Stimme, leider letztes Jahr gestorben. Und davor haben wir gehört Wire Our Swimmer, auch eine eigenständige Single, die, glaube ich, vor der 154 rauskam und vor der ersten Auflösung. Genau, die sind ja auch wieder aktiv. 2024 kam People in a Room raus und ja, davor haben wir gehört This Heat. Jetzt geht's weiter, ein bisschen schräger mit SPK und dem Album Leichenschrei. Und zwar spiele ich da zwei Stücke, weil die so schön ineinander übergehen. Ich hoffe, ich komme aus dem dritten glimpflich raus. Und zwar sind das die ersten beiden, einmal Genetic Transmission und Postmortem. Und das ist eine Band aus Sydney, Australien. Pioniere früherer Industrial-Szene. Und ja, wir sind ja auch gerade übersät von Waldbränden auf der ganzen Welt. Und 2025 soll das ganze Archiv von denen abgebrannt sein in L.A. Und ja, der Sänger Graham Revell ist wieder mit seinem Sohn Robert auf Tour. Und zwar haben die sich jetzt genannt SPK, kleines T, großes R. Und nach 14 Jahren steht er wieder seit 2025 auf der Bühne. Und die Tour soll im Herbst 2026 starten. Ich bin gespannt, was die für eine Musik machen. Und genau, jetzt geht's erstmal los mit den ersten beiden Stücken. Und dann waven wir raus zu einem ganz besonderen Stück.

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The Moonies waren das mit Solitude von der Schur-Platte von 1986. Ist eine niederländische Band, die waren aktiv von 84 bis 87 und wir haben mal vor 3 Jahren den Gitarristen auf dem Falco-Festival in Nimwegen kennengelernt. Deswegen bin ich überhaupt auf diese Band gestoßen. Ziemlich geile Stimme. Ich habe mal beim Rundlauf zum Thema Auto Car Crash von denen gespielt, auch sehr geil. Davor haben wir gehört Alien Sex Feed mit I'm Doing Time in a Maximum Security Twilight Home. Und zwar kommen die aus der früheren Batcave-Szene. Das ist jetzt von 85, drittes Studioalbum. Und das sind ja Nick Feed und Miss Feed. Und die sind seit 100 Jahren verheiratet. Und die Familie Wade ist immer noch aktiv, seit über 40 Jahren. Finde ich krass, wenn man zusammen Musik macht, unverheiratet ist und das über 40 Jahre. Mit diesem Namen, toll. So, und davor haben wir noch gehört Simple Minds mit Twist Run Repulsion von der Empires and Dance, eine ganz frühe Platte, obwohl auch die dritte, auch glaube ich sogar. Und hier haben wir mal die experimentelle Seite von denen gehört. Und da singen Jim Kerr und eine französische Frauenstimme. Plappert da einen Text von Gogol, also dem russischen Schriftsteller, und rezitiert den da. Und zusammen mit dem kreischenden Saxophon von Charlie Burchill. Ja, jetzt habe ich, glaube ich, alle genannt. Und jetzt geht's weiter mit dem nächsten Set. Und zwar beginne ich das mit No Suicide und dem Song Nessun Suicido. Und das kommt von einer Compilation, die heißt Challenge. Die ist 81 in Italien auf Bootleg Records erschienen. Und das sind 3 Bands aus dem konservativen Nordosten Italiens. Und der Ausgangspunkt war Punk. Und dann kam so langsam der Einfluss von dem britischen Postpunk rüber. Und das sind unter anderem noch No Submission und Mercenary Good. Und genau, die wiederveröffentlicht kam jetzt auch 2024 auf Spittle Records raus. Aber wir beginnen das Ganze mit No Suicide und Nessun Suicido. Ab geht's!

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Ja, das waren die Informatics mit Proximity Switch von der 12-Inch Accident in Paradise. Die kommen aus Melbourne und 1981 war das ein echter Pioniertrack des australischen Minimal Synths. Und das wurde auch komplett analog aufgenommen und Mitte der 80er wurde es sogar ein richtiger Dance-Hit in Europa, obwohl die Band in Australien noch recht unbekannt war. Davor haben wir gehört Psych-Clones In and Out von der Compilation Tape Music 1980 bis 84. Das kam 2021 auf Note Brigante raus. Und das sind 9 Stücke, die ursprünglich auf verschiedenen Kassetten der frühen 80er zu finden waren. Und das ist ein Duo aus Kalifornien. Die heißen Brian Lett und Julie Friss. Und die haben viel DIY-Kram gemacht, deswegen alles auf Tapes damals aufgenommen. Genau, und davor haben wir noch gehört, eine tolle Compilation, Franz Noise 19 heißt die, und da sind ganz viele verschiedene Stücke drauf, wurde 2024 von Yves-Marie Manet zusammengestellt und ist eine Wiederentdeckung der französischen Noise- und No-Wave-Szene der 90er. Und das kam jetzt auf Yolandi Records raus, 200 Exemplare gab es da nur. Und diese Band hier heißt Kivalo Dolgosso mit dem Song Remember. Und die haben nur eine einzelne 7-Inch rausgebracht. Und mysteriös ist auch, dass 3 der 4 Mitglieder schon sehr früh starben und nur der Schlagzeuger Frank Latik-Nack lebt. Genau, jetzt geht's weiter zum nächsten Set und zwar ein bisschen Avantgarde. Und wir starten das Ganze mit einer recht neuen Band, Depp Rack, mit dem Song Too Sick von der 2023 erschienenen Lost to the Fantasy-Platte. Ist ein Trio, auch aus Kalifornien und jetzt aber ansässig in Washington und beschreiben sich selber als Adult Punk. Und ja, spielen diesen komplett auch ohne Gitarren, also sehr abgefahren. Neues Album kam jetzt gerade raus, heißt It Is Clear What's Going On. Nicht so wirklich, aber wir schauen mal, was Too Sick so kann.

Ja, Suzy and the Banshees mit Kongo Konga von, ja, ist eine B-Seite der Arabian Nights Single von 81 und eine ziemlich coole, bedrohliche Tanznummer. Und davor haben wir gehört Kuckel mit Gibraltar, Copy They Neighbor von der Platte Holidays in Europe, The Naughty Nord. Und das ist eine isländische Avantgarde-Truppe und ja, unter anderem mit der Sängerin Björk, die natürlich lange vor ihrer Solo-Karriere das Album aufgenommen hat. Sie war da Anfang 20, das war von 86, davor haben sie noch ein Album aufgenommen, das kam 84 raus, das hieß The Eye. Und ja, produziert wurde das von Penny Rimbaugh von Cress Records und vom Schlagzeuger von Cress. Ja, danach sind Teile dann zu der Band Sugar Cups übergewechselt und Björk kennt man ja mit ihrer Solo-Karriere dann. Davor haben wir noch gehört, ein Dreier-Frauen-Ensemble aus dem Umfeld der experimentellen Musik in Aachen. Und zwar Double X Project mit dem Song Step by Step von der This is a Day, The Sky Falls Through the Glass Wall. Das kam 85 raus, ist das erste Album von denen gewesen. Und davor haben sie danach haben sie noch zwei weitere gemacht. Einmal Fallobst und Excerpts. Genau, und das davor habe ich schon gesagt. Und jetzt geht's weiter mit dem letzten Set schon eigentlich. Und zwar spiele ich jetzt Dump mit dem Song Buffalo. Und das kam raus auf der C68-Geschichte. Das ist ja ein Tape gewesen, davon habe ich auch schon mal erzählt. Und kurze Zeit später ist mir die Platte in die Hand gefallen. Das Tape kam 86 raus und war ja eine Beilage vom New Musical Express. Und 87 kam dann das Vinyl raus. Und Stump ist ja jetzt nicht sehr bekannt durch ihr Jangle-Pop, aber das war jetzt das bekannteste Stück und wurde dann durch die Platte sehr bekannt. Gibt auch ein Video bei der britischen TV-Sendung The Tube. Und danach geht's weiter mit dem Song Driving von Ski Patrol. Das kam 1980 raus, ist eine Band aus Glasgow und das war die einzige Single der schottischen Band. Und auf der A-Seite ist dann noch der Hit Agent Orange. Genau, das kam raus auf Regional Records. Aber erstmal geht's los mit Buffalo.

Ja, ein Song zu wenig, aber ich verabschiede mich lieber schon mal und sag euch kurz, was das war. Spitz Energy mit Soldier von 1979 und jetzt hören wir nochmal Charles de Gaulle mit Danse le Labyrinthe und falls wir es dann noch schaffen, der Geheimsong, den könnt ihr dann shazam. Bis zum nächsten Mal. Ciao!

0: 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Ich liebe dich.
1: Thank you. Ein herzliches Welcome mit Angus Rogers von Opus King. Das hier ist die August-Ausgabe von Broadcast auf 674 FM. Am Mikrofon Frank Savatsky. Wir haben uns über The Sweet Goodbye, das Debütalbum der Briten, unterhalten, das jetzt geschlagene 10 Jahre nach Bandgründung erschienen ist. Was damit zu tun hatte, dass die Musiker zur falschen Zeit an die falschen Leute geraten waren und irgendwann gar nichts mehr ging. Einige Songs auf der Platte wurden auch schon 2023 geschrieben. Ein Song ist mehr als 10 Jahre alt. Jetzt aber sind die 10 Songs draußen. Sie kommen wie aus einem Guss und ich finde, das ist ein großartiges Debüt geworden. Eine Band, die sich im Post-Punk mit reichlich Swing eingerichtet hat. Mit einem extra Bläserantrieb, etwas Broadway-Grandezza, ein bisschen Soundtrack-Atmo, etwas Midnight-Jazz-Stimmung. Ich könnte die Liste der Feinheiten fortsetzen, aber ist das letztendlich nicht einfach eine Rock'n'Roll-Platte britischer, ja, sehr britischer Machart geworden?
0: Yeah, there's someone did a review of us the other day that was like, it's in the press release, someone called us jazz punk, so we say that, and it sounds pretty cool, but there's too many influences which we can find to that. Somebody's like,
2: I have something to say, this is not jazz or punk, and there is no punk in this song.
0: But you were right, because it's rock and roll music. Another take on rock and roll music. It's nothing new, it's our version of, you know, kind of weird rock and roll. Documented that when we started, we thought we were going to be a fucking jazz band, and we couldn't do that, so we became a rock music with jazz horns.

0: Auf ihrem Debüt betreibt die Band auch ein Spiel mit ihren Erfahrungen, mit dem Business, mit den Beziehungen, mit dem Leben. Es ist doch ein Witz, ein Künstler und am Leben zu sein, sagt Rodgers. Ein bisschen Bitterkeit ist auch dabei, aber dann würden die Songs sie auch wieder ganz nach oben ziehen. Alles gut also. In dieser Abmischung gewinnt The Sweet Goodbye für mich eine eigentümliche Schönheit. Aber keine Frage, das Ende ist nah. Das letzte Wort gehört Angus Rodgers.
1: Thou shalt not take thyself seriously, but you must take your unseriousness very seriously. Does this make sense? You have to throw your whole hat in the ring to be unserious, you know? To most arch, it would be absurdist, existential, perhaps even pessimistic philosophy. But once you go down that road and you're a person or a group of people who are anxious or scared or depressed or confused, as we all are to some degree, then it's an affirmation, basically. This track and a track called Crucify off the album, and also the Sunday Shoes, but kind of most of the songs on all of our records are a kind of like acknowledgement and gratitude to the joke of being a performer and being an artist and being alive. This is a joke and it's not going to end well. The punchline's not going to be very good, but it is the joke that we have, and it's kind of fun sometimes.
0: Ihr hört Broadcast auf 674 FM. Das war Angus Rodgers von der Band Opus Kink über das neue Album der Band The Sweet Goodbye. Wir bleiben in dieser Sendung eine kurze Weile noch beim Brit-Postpunk aktueller Machart mit einem Track vom neuen Album der wie immer hochintensiven Yard Act. Wechseln sodann zu den frisch wieder veröffentlichten Neo Boys, einer All-Woman-Punk-Band aus Portland mit Aufnahmen aus den späten 70ern, die K-Records verdienstvollerweise zusammengetragen haben, und kommen bald zu der viel gelobten Zusammenarbeit von Panda Bear und Sonic Boom, eine Art Retro-Loop-Pop mit Spitzen bis zu den Beach Boys und Drone. Darauf könnt ihr euch in Broadcast verlassen. Das ist der eine Anker, an dem ihr euch festhalten könnt. Es wird eine Reise werden, eine Expedition, die uns weit hinausträgt. Diesmal zum Beispiel zum seltsamen sinfonischen Jazz der Wunderkinder Domi and J.D. Beck. Who Asked ist der Titel ihres Albums. Es ist eine ganz, ganz großartige Platte. Fusion, Kammermusik und Easy Easy Listening aufs Tollste eingewoben. Das ist eine der Veröffentlichungen mit der Anwartschaft auf das Album des Jahres 2026 für mich. Das gilt auch für das neue Werk von Davuna, African Family Laptop Music, ein Lo-Fi-Konzeptalbum über die Familie, das der Künstler nach einer Kopfverletzung und einer Amnesie aufgezeichnet hat. Hin und her wackelnd zwischen Folk, R&B, Spoken Word und Field Recordings. Und es gibt auch mehr vom Tara Clerkin Trio zu hören, von ihrem neuen Album Somewhere Good, das uns in die Intimzonen von Dub, Elektronik und Dreampop katapultiert. Ich habe hier auch ein einminütiges Live-Snippet von Witch & Monk aus Facebook gezogen, angekündigt mit Just Some More 2-Meter-Long Mutant Flutes and Guitar Drums. Das tunnelt meine Gehörgänge großartig. The Two and Only Heidi und Maurizio auf der Bühne beim Festival in Moers. Ich frage die beiden, ob ich davon noch mehr haben kann, um es euch in der nächsten Sendung vorzuspielen. Das soll erstmal genug sein des Name-Droppings. Alle Tracks findet ihr wie immer auch in der Tracklist in der Mixcloud. Und tschüss erst einmal. A big hug. Seid umarmt, ihr Lieben. Fiction.

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1: Es ist Sonntag, es ist heiß, es ist Upstairs Time hier bei 674 FM mit mir, Mias. Ich hoffe, ihr habt wie immer den schönen Sonntag genossen, das Wetter genossen und seid jetzt bereit, zu Hause auf der Couch für guten Sound. Legt die Füße hoch und genießt es. Upstairs hier bei 674 FM mit mir, Mias.

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